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2: Hören Sie das? Das ist die Stille eines Büros, wenn man als Einzige nicht den Brückentag eingereicht hat. Aber umso besser, so können wir gemeinsam in den Freitag starten. Das ist Aufgeweckt mit Miri Langenbach und Musik kommt von Sarah Lorenz. You are good. Ach Gott, du bist so gut.

Gott ist gut. Mit dieser Zusage kann man auch gerne mal früh in den Tag starten. Und in Aufgeweckt werden Sie hier die Löwen brüllen hören, den Simon singen und die Elke über Freundschaft sprechen. Aber alles schön der Reihe nach. Weiter geht's mit Samba. Sam Samba. Bei dir.

0: Bei dir lebt Freude, hat Sem Samba gerade gesungen. Freude wird in der Bibel auch großgeschrieben, überhaupt in der Lutherbibel. 2017 erscheint das Wort 199 Mal als Hauptwort. Der Infinitiv freuen 70 Mal, die Verbform freue 43 Mal und so weiter und so fort. Ziemlich häufig für ein Buch, das oft in einen traurig schwarzen Einband gebunden ist, oder? Gott hat das so eingerichtet, dass wir Menschen Freude empfinden können. Ein wunderbares Gefühl, auch wenn einem natürlich nicht immer zum Freuen zumute ist. Jürgen Werth spricht jetzt über den besten Grund zur Freude im Wort zum Tag über Psalm 5, Vers 12.
1: Fröhlich sein. Manchem ist das geradezu in die Wiege gelegt. Er erwacht mit einem Lächeln auf den Lippen, er steht auf und pfeift ein beschwingtes Lied. Die Nacht war gut und der neue Tag wird es auch sein. Kein Sonnenschein heute, egal. Schlechtes Wetter ist nur, wenn man falsch gekleidet ist. Probleme sind da, um gemeistert zu werden. Eine Frohnatur eben. Fröhlich sein. Mancher empfindet das als Zumutung. Die Nacht war schlecht, der Tag verspricht auch nur wenig Gutes. Der Kopf drückt, die Seele ist in Moll gestimmt. Ein kleines Lied am Morgen? Undenkbar. Die Stimmung hebt sich erst nach zwei Tassen Kaffee. Auf die Frage der Kollegen, wie es denn so geht, brummt er, muss. Eine Unfrohnatur eben. Wir Menschen sind verschieden und das hat zunächst einmal so gar nichts mit unserem Glauben zu tun. Paul Deidenbeck, Pfarrer aus Lüdenscheid, sagte zuweilen, man muss unterscheiden zwischen Seelenlage und Glaubensstand. Manche hat eine leichte Seele geschenkt bekommen, manche eine schwere. Manchem geht das meiste im Leben leicht von der Hand, mancher tut sich schwer bei allem. Das ist bei uns normalos so, das ist und war auch bei den frommen Promis so. Matthias Claudius zum Beispiel war eine offensichtliche Frohnatur. Sören Kierkegaard, Reinhold Schneider, Jochen Klepper hingegen kämpften ein Leben lang mit Schwermut. Ist das Losungswort für heute nur eins für Frohnaturen? Fröhlich lass sein in dir, die deinen Namen lieben. Wenn ich den ganzen Psalm 5 lese, aus dem dieses Wort stammt, dann begegne ich einem eher schwerblütigen Menschen. Einem, der seufzt und schreit, der sich mit Lügnern herumschlägt und mit echten Feinden. Der Psalm ist von David und der war zeitlebens eher einer, der das Leben nicht gerade leicht nahm. Dem sollten darum auch die eher in Moll gestimmten Menschen zuhören, wenn er am Ende seines Psalms betet, fröhlich lass sein in dir, die deinen Namen lieben. Jeder darf fröhlich sein. Aber nicht, weil das eben seiner Natur entspricht. Nicht, weil die Sonne scheint, nicht, weil das Leben einfach Spaß macht, sondern er darf fröhlich sein in Gott. Fröhlich, weil da einer ist, der uns nicht hängen lässt. Fröhlich, weil er uns beschirmt und beschützt. Fröhlich, weil er uns unendlich liebt. Fröhlich, weil er auf uns achtet. Fröhlich, weil er uns ans Ziel bringt. Vielleicht staunen die Schwermütigen über solch einen Vers noch mehr als die immer gut gelaunten. Die Freude, die unser Leben trägt, ist kein Resultat wunderbarer und erfreulicher Lebensumstände. Denn diese Freude ist gefährdet. Sie kann auch den positiv Gestimmten irgendwann abhanden kommen. Die Freude, die uns trägt, die uns durchträgt, ist begründet in Gott. Auf diesen Gott will ich mich immer wieder neu besinnen, am Morgen jeden Tages und an jedem Mittag, am Abend und in jeder Nacht. Vielleicht haben es hier die Unfrohnaturen sogar ein bisschen leichter als die Frohnaturen, denn ihre Sehnsucht nach dieser Freude ist eher größer. Sie sehnen sich umso mehr nach dieser himmlischen Freude, je dunkler ihnen ihr irdisches Leben erscheint. Der katholische Theologe Romano Guardini sagt es in seinem kleinen Buch vom Sinn der Schwermut so. Schwermut ist Sehnsucht nach dem Himmel. So kann ich auch eine eher in Moll gestimmte Seele nicht als Last, sondern als Geschenk betrachten. Fröhlich lass sein in dir, die deinen Namen lieben. Ja, denn sie haben allen Grund, fröhlich zu sein. Selbst mitten in den Traurigkeiten des Lebens.
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Guten Morgen. Ich quizfrage, wer ist das hier? Ein Tipp, es ist der König der Tiere. Ja. Super Geräusch, oder? Hervorragend. Natürlich haben Sie das längst erkannt, das ist ein Löwe. In der Bibel gibt es eine Stelle, da wird Gott mit einem brüllenden Löwen verglichen. Was da so die Beweggründe sind, das erfahren Sie gleich von Deborah Rosenkranz in Ein Wunder für jeden Tag.

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1: Gott brüllt, weil er liebt. Wann bist du zuletzt richtig wütend geworden? Wenn ich an diesen Lehrer zurückdenke, der immer gebrüllt hat, dann zucke ich heute noch zusammen. Wenn ich sehe, wie ein Mann seine Frau anbrüllt oder andersherum, dann bricht es mir das Herz. Doch wenn Gott brüllt, dann aus Liebe. Und vielleicht hörst du ihn aktuell in deinem Leben brüllen. Du siehst, wie deine Welt aus den Fugen gerät und nichts mehr bleibt, wie es einmal gewesen ist. Wenn sich Dinge verändern, weil Gott gerade brüllt, dann, weil er dein Leben neu ordnet, das Schlechte nimmt und es stattdessen mit Gutem füllt. Das Buch Hosea ist eigentlich so schlimm, die Menschen so schlecht und böse, und ehrlich gesagt tut mir genau das beim Lesen gut. Denn schauen wir auf unsere Leben, sind wir dann wirklich so viel besser? Gott hilft ihnen immer wieder, doch sie bleiben untreu, rennen anderen Göttern hinterher. Tun wir das unbewusst nicht auch? Wie oft haben wir das Handy in der Hand und wie selten die Bibel? Wie oft rufen wir bei Freunden an und wie selten melden wir uns bei Gott? Wie oft stillen wir den Hunger unseres Magens und wie selten den Hunger unserer Seele? Wie oft sagen wir, ich tue es nie wieder, und wie selten setzen wir das dann um? All das sind eigene Wege, und während das Volk Israel eben eigene Wege geht, sagt Gott dennoch, ich werde ihnen vorangehen und brüllen wie ein Löwe. Sie werden mir folgen und mit Zittern zurückkehren. Dann lasse ich sie wieder in ihren Häusern wohnen. Das verspreche ich, der Herr. Hosea 11, 10-11. Selbst wenn wir eigene Wege gehen, will der brüllende Löwe unsere Herzen zurückbewegen. Aus Liebe. Der Löwe brüllt nicht, um zu verschlingen. Er brüllt, um zu rufen. Und wenn du heute glaubst, deine Schuld sei viel zu groß, du hast in deiner Wut zu viel zerstört, dann höre ihn rufen. Er ruft dich zurück, nach Hause, in die Vergebung, in die Veränderung. Danke für dich.
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0: Wir begleiten Sie natürlich, zum Beispiel auch mit dem Anstoß hier heute Morgen. In dem geht es um wahre Freundschaft heute. Elke Drossmann spricht über einen Bibelvers aus dem ersten Buch Samuel, Kapitel 23, Vers 16.
1: Ein Freund, ein guter Freund. Das ist das Beste, was es gibt auf der Welt. So sangen es die Comedian-Harmonists 1930. So einen guten Freund hat vor 3000 Jahren David gehabt, der Thronanwärter in Israel. Jonathan, den Sohn des Königs Sauls. Eigentlich wäre Jonathan nach dem Tod seines Vaters Saul auf den Thron Israels gefolgt. Doch alle Beteiligten wissen, David ist der Thronfolger, den Gott sich ausgesucht hat. Saul kommt mit dieser Entscheidung Gottes nicht zurecht und lässt keine Gelegenheit aus, David aufzuspüren, um ihn zu töten. Und Sauls Sohn Jonathan? Im ersten Buch Samuel, Kapitel 23, in Vers 16 heißt es: Da machte sich Jonathan, Sauls Sohn, auf und ging hin zu David nach Horisha und stärkte sein Vertrauen auf Gott. David und Jonathan sind Freunde. Jonathan ist klar, er lässt David den Vortritt. David gehört die Königskrone. Jonathan will David sogar unterstützen. Als David von Saul bedroht ist, sucht Jonathan ihn auf. Jonathan ermutigt David, Gott zu vertrauen, dass er am Leben bleiben und dass er eines Tages tatsächlich König wird. Was für ein Freund! Weder David noch Jonathan sagen, das Beste, was es gibt auf dieser Welt, ist ein guter Freund. Nein, das Beste, was es auf dieser Welt gibt, ist für diese beiden Gott, ihr wunderbarer Herr. Ich stimme Ihnen zu.
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